0: bin eigentlich in einer ganz glücklichen Lage. Ich habe das gefunden, was ich immer machen wollte in meinem Leben.
1: Anja Niedringhaus ist die erste deutsche Fotografin, die einen Pulitzer bekommt.
2: There was a deadly attack.
3: Fatal shooting of German photographer Anja Niedringhaus.
4: Every single time we lose a photographer, our eyes on the world are closing a little bit more.
5: En 30 minutos. ¿Sabes cuál de estas tres industrias tiene la mayor tasa de emisiones de CO2? ¿Habrías